Kryptonite, Maria Magdalena von Sandra und Michael Gritu. Wer könnte denn die absolute Nummer 1 sein? Wir sagen es euch gleich, aber zuerst noch, Samantha Fox ist Nummer 3. Die kommen nämlich jetzt erst. Touch Me.

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Einer der großen Hits aus den 80ern, Samantha Fox. Und wessen Jahrzehnt war das ebenfalls? Sie hatte ein Revival. Sie war schon mal da in den 60er Jahren, aber die 80er, da hat sie richtig abgeräumt. Hier ist sie in Filmmusik von Mad Max 3. Tina Turner auf zwei der erfolgreichsten Frauen aus den 80ern. We don't need another hero. Top 20 Radio mit Bernie in der Mix Show.

Don't Leave Me Alone, Mr. Billy Joel, einer seiner größten Erfolge. Keine Panik, Top 20 lässt euch nicht alleine. Eine Stunde Mixshow mit Bernie, das sind heute die Hörergrüße, Musikzusammenstellung, die Hörer von Top 20 Radio. Die erste Musik kam für Monika Weber aus Baden-Baden, der nächste Titel kommt für Peter Klöpke aus Hanau. Im Juni 23 Einstieg in die Top 20. Ray Dalton.

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Sehr geiler Titel von Ray Dalton bei Top 20 Radio. Wir machen die Hörergrüße und da sieht man mal, wo die Hörer überall sitzen von Top 20 Radio. Matthias Hoffmann aus München, er macht gerade Urlaub in Montenegro und möchte gerne Elvis Presley.

0: Einer seiner stärksten Titel, Elvis Presley in the Ghetto aus den 60er Jahren. Die Hörergrüße bei Top 20 Radio. Einen haben wir noch aus den USA, und zwar einer aus der Western- und Country-Szene, Kenny Rogers. Für Bianca Klein aus Potsdam spielen wir The Gambler.
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Spring, Western und Country Music. Einer der ganz, ganz Großen aus den Vereinigten Staaten. Das war Mr. Kenny Rogers in der Mixshow bei Top 20 Radio. Hey, hier ist das Fun-Radio, denn wir machen Fun für unsere Hörer. Die dürfen eine Stunde die Musik bestimmen. Harkan aus Berlin steht auf Musik aus den 80ern. Hier sind die Großen aus den Vereinigten Staaten. Hier sind Kool & The Gang. Einer ihrer Superhits, Let's Go Dancing. Oh la la, hier sind die Jungs mit ihren Bläsern. Damals war die Welt noch in Ordnung, ehrlich.

0: Sharp the Blazer, funky Black Music aus den Vereinigten Staaten. Das war Kool & the Gang, Let's Go Dancing. Einen besonderen Hit haben wir, den haben wir schon lange nicht mehr gespielt. Den spielen wir jetzt für den Philipp. Er hört uns in Südafrika. Er macht dort Urlaub in einer Lodge näher dem Krüger Nationalpark. Er will die Big Five sehen und dazu braucht er ganz spezielle Musik. Musik von Emerson, Lake and Palmer haben wir schon lange nicht mehr gespielt.
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0: Hier ist der Lucky Man.
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0: Im fernen Südafrika.
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Jungs von Emerson, Lake & Palmer. Lucky Man. Nach Südafrika geht dieser Hit bei Top 20 Radio in der Mixshow eine Stunde. Die Hörergrüße. Moni Bauer aus Berlin, sie feiert Hochzeitstag und zwar mit ihrer kleinen Tochter. Und dazu braucht Moni die richtige Musik, nämlich von Michelle. Ich gehe mal davon aus, dass die kleine Prinzessin die Tochter von der Moni ist. Also ihr zwei, viel Spaß bei Top 20 und feiert schön.

für die kleine Prinzessin in Berlin, Moni. Das war Michelle, eine Künstlerin mit einer sehr, sehr geilen Stimme. Wunderschöner Titel. Immer um 20:30 Radio Traffic Service. 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

Das war ein Wunsch aus Frangrange, aus Straßburg, von Pierre. Und wir haben noch etwas Made in Germany. Harald Meyer hat uns eine E-Mail geschrieben. Er kommt aus Leipzig und er sagt, ihr habt da dauernd so einen Sommerhit. Irgendwas mit Uso. Was ist denn das? Das ist Vincent Groß. Und der hat einen Riesenhit in Deutschland. Und den spielen wir jetzt nochmal für den Harald.

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0: 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Vincent Groß war es und sein Superhit aus dem Jahre 2023. Hey, was trinkst denn du so? Uso. Top 20 Radio, hier ist der Bernie mit der Mixshow. Wir mixen heute die Hörergrüße und Wünsche von unseren Hörern. Also Musikzusammenstellung. Die Hörer von Top 20 Radio. Das war für den Harald aus Leipzig. Und er sagt, in Leipzig hören immer mehr Leute Top 20. Er macht natürlich auch ordentlich Reklame. Und wenn die einmal drauf sind, sagt er, lassen die auch nicht mehr los von Top 20. Ein Riesenlob bekommen wir auch aus Zürich von Monika Thiers. Sie wünscht sich einen Hit aus den 70ern, The Floaters. Und sie sagt, sowohl mein Bäcker hat's laufen, schreibt sie, als auch mein Metzger. Und oft läuft es sogar auch bei uns im Fitnessstudio. Egal, wo er uns jetzt hört. Schöne Grüße von Top 20 Radio.
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0: 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Hier sind die Floaters.
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wenn das keine Happy Music ist. Fun Radio Top 20 ist hier. Wie gesagt, das haben wir gespielt für die Monika aus Zürich. Schöne Grüße in die Schweiz von Top 20 Radio. Hörergrüße. Tanja Meyers hat ebenfalls eine E-Mail geschrieben. Für die spielen wir auch etwas, was wir nicht so oft spielen. Genesis. Die große Gruppe Genesis mit Phil Collins. Titel heißt In Too Deep aus den 80ern. Und Tanja hört uns in Amsterdam. Sehr geiler Sound. Dreht eure Radios auf.

Absolute Könner, die Gruppe Genesis und Phil Collins aus den 80ern, also ein relativ neueres Werk von ihnen. Damals in den 80ern wurden sie etwas kommerzieller mit Phil Collins als Frontstimme. Top 20 Radio ist hier eure absolute Nummer 1, das Fun-Radio mit den schönsten Grüßen und Hörerwünschen, die man sich vorstellen kann. Serdal grüßt seine Freundin Conny aus Berlin mit den Tavares.

Nee, machen wir doch nicht. Wir don't taken away the music. Gar keine Frage. Wir lassen euch eure Musik. Das war ein Wunsch von Serdal für seine Freundin Conny aus Berlin. Und Conny hat ihm gesagt, Serdal, das ist das geilste Radio ever. Top 20 Radio. Die spielen Musik, die man sonst wirklich nirgends hört. Recht hat sie. Und dazu ab und zu auch die ganz aktuellen Sachen. Rüdiger hat ebenfalls geschrieben, er ist, wie er schreibt, der größte Fan von Gabi Decker. Er kommt aus Berlin und er fragt, wann ist Gabi Decker denn mit der nächsten Sendung dran? Oh, wir machen ja immer so alle paar Wochen eine neue, ne? Steht jetzt bald wieder an. Ich glaube, Gabi geht am 13. in Urlaub, also vorher werden wir es dann wahrscheinlich noch machen. Rüdiger steht nicht nur auf Gabi Decker, sondern er steht auch auf Marianne Rosenberg. Einer ihrer absoluten größten Hits heißt Marlene. Und den schieben wir jetzt dem Rüdiger rüber nach Berlin. Absoluter Hit aus den 70ern. Ich sag euch, die kleine Marianne gibt uns jetzt alles. Marlene.

0: Tja, also, ob Marlene dann gegangen ist? Ich weiß es nicht. Auf jeden Fall ein Riesenknaller in den 70er Jahren für Marianne Rosenberg. Sie war damals noch ganz, ganz jung, als sie das so live geschmettert hat. Sie war so jung, dass die Mama immer mit ins Fernseh- oder ins Radiostudio gegangen ist und auf die kleine Marianne aufgepasst hat. Das waren noch Zeiten. Nächster Titel für Robert Kleinstäuber aus Andernach. Er grüßt damit seine Kumpels, die jetzt ebenfalls zuhören. Ja, das wollen wir doch hoffen. Das war eine Stunde Music Mix. Die Hörergrüße und die Hörerwünsche von Top 20 Radio. Am Mikrofon war der Bernie.
1: So, herzlich willkommen zur neuen Sendung. Gute Nacht Deutschland. Am Mikrofon heute
0: Gabi Decker
1: und Bernd Schumacher. Viel Spaß.

0: Am 13. in Urlaub, also vorher werden wir es dann wahrscheinlich noch machen. Rüdiger steht nicht nur auf Gabi Decker, sondern er steht auch auf Marianne Rosenberg. Einer ihrer absoluten größten Hits heißt Marleen. Und den schieben wir jetzt dem Rüdiger rüber nach Berlin. Absoluter Hit aus den 70ern. Ich sag euch, die kleine Marianne gibt uns jetzt alles.
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Tja, also, ob Marleen dann gegangen ist? Ich weiß es nicht. Auf jeden Fall ein Riesenknaller in den 70er Jahren für Marianne Rosenberg. Sie war damals noch ganz, ganz jung, als sie das so live geschmettert hat. Sie war so jung, dass die Mama immer mit ins Fernseh- oder ins Radiostudio gegangen ist und auf die kleine Marianne aufgepasst hat. Das waren noch Zeiten. Nächster Titel für Robert Kleinstäuber aus Andernach. Er grüßt damit seine Kumpels, die jetzt ebenfalls zuhören. Ja, das wollen wir doch hoffen. Das war eine Stunde Music Mix. Die Hörergrüße und die Hörerwünsche von Top 20 Radio. Am Mikrofon war der Bernie. Top 20, das feministische Programm mit den erfolgreichsten Ladies der 80er. If I could

Turn Back Time. Genau das machen wir heute. Eine Stunde Music Mix Show bei Top 20 Radio. Wir haben sie, die Powerfrauen aus den 80er Jahren. Das war Cher, If I Could Turn Back. Und Girls wollten in den 80ern Fun. Auf Platz 14 der erfolgreichsten Ladies aus den 80ern. Hier ist Cyndi Lauper. Ihr Hit damals hieß Girls Just Wanna Have Fun.

Die Hörer machen heute Programm bei Top 20. Das sind alles Hörergrüße und Hörerwünsche. Der nächste geht an oder kommt von Christel aus Berlin für die beiden Söhne. Hier ist Dua Lipa, eine heiße Lady. Aus den Charts 24.

Kölnerin Dua Lipa und ihr Sommerhit aus dem Jahre 2024. Jetzt haben wir den Carlo, er kommt aus Köln, er hat einen Gruß für seine beste Freundin aus Brüssel, die Paula, und zwar Blondie. Ganz wichtiges Stück für die Musikszene, hier ging's los mit Rap. Und wer hat's so richtig salonfähig gemacht? Eine Lady, Blondie, Debbie Harry. Top 20 Radio und Top 20 Club mit den Hörergrüßen. Eine ganze Stunde lang die Hits unserer Hörer. Hier geht's los.

absoluter Meilenstein in der Musikgeschichte Blondie und Rapture bei Top 20 mit den Hörergrüßen. Der nächste kommt für Ruth Köppler. Sie kommt aus Baden-Baden. Auch wieder so eine Kollegin vom Südwestfunk. Sie war mal Fernsehansagerin beim SWR. Ja, und sie sagt, wenn wir dabei sind, spiel noch etwas aus vergangenen Zeiten. Das, was wir damals alles so gespielt haben in Baden-Baden. We love to love, hier ist PM Simpson.

Der war auch dabei bei der ersten Fernsehsendung von Ladies First. PM Samson und We Love to Love. Nächster Wunsch von Ahmed Wendt aus Stuttgart. Er grüßt alle Geschäftspartner in Zürich und den Vereinigten Staaten mit einem Titel aus den Charts 2024. Hier ist Calvin Harris.

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1: 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Deep, deep down, baby. Deep, deep down, baby. 2024, alle Charts international gestürmt. Buddy Moving und Calvin Harris. Jetzt haben wir eine E-Mail bekommen von der Alvin aus Hamburg und sie sagt, Mensch, gut, dass es euch gibt, denn es gibt außer euch keinen Sender, der ganz aktuelle Chartsmusik bringt und sogar Sachen aus den 60ern.

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Klassik aus Nashville, Tennessee. Das waren die Carpenters. Jambalaya on the Bayou. Einer ihrer ganz, ganz großen Hits. Jetzt haben wir einen Wunsch von Steven. Er ist Star-Coiffeur aus Karlsruhe und er hat gesagt, kann mal einer bitte die Wars wegnehmen?

Er sagt, es muss Schluss sein, mit den Kriegen ist verzeiht. Und Culture Club, die waren ihrer Zeit damals schon weit voraus mit dem War-Song. Und Boy George erst recht, er war schwul, aber keiner hat's interessiert damals. Er hat sich toll gekleidet, alle fanden's cool. Und alle waren tolerant, ohne LGBT-Dingsbums.

0: Bon George und die Gruppe Culture Beat und sein Warsong. Top 20 Radio, Top 20 Club, eure Programme mit den Hörerwünschen. Jetzt kommt ein Song für alle, die auf kleine Jungs wie Justin Bieber oder sowas stehen. Den haben wir jetzt nicht, sondern die Brother Beyond, auch süße Boys. Das meint auf jeden Fall Ute aus München. Und sie sagt, das senden wir jetzt für den Didi, der steht hier auf sowas. 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
0: Eine Stunde Hörergrüße und Hörerwünsche, Musikzusammenstellung, die Hörer und am Mikrofon war der Bernie. Achso, und hier haben wir jetzt die Jungs von Brother Beyond.

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3: Für F. Katharina gibt's Schandmaul mit Der Spion.

Das war Dunkelschön mit Flug der Zeit aus dem Album Tourenwart von 2007.

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5: Für Waldschrat gibt Subway to Sally mit SOS.

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3: Haben wir den nächsten Wunsch, und zwar für Odin96, Tür mit Another Fallen Brother.

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sollte man tunlichst manche Tätigkeiten meiden, die zu schnell zum Tode führen oder ungewollten Leiden, wie zum Beispiel Rackes Bruder, der im Suff beim Bad ertrank, bevor er selbst

Das war Nightwish mit An Ocean of Strange Islands aus dem 2024er Album Yesterwind. Und weiter geht's mit der Band The Privateer und dem Titel Ocean of Green.

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5: Weiter geht's mit Imperial Age und dem Titel Love Eternal.

Das waren Imperial Age mit Love Eternal aus dem 2018 erschienenen Album The Legacy of Atlantis. Und weiter geht's mit Visions of Atlantis und dem Titel Where the Sky and Ocean Blend.

0: Das waren Pirate Queen mit In Search for El Dorado aus dem Album Ghosts von 2024.
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0: So, da haben wir den vorletzten Titel für heute, und zwar die Band Rum Ahoy mit dem Titel Full Mast.

Das waren Rummahoy mit Full Mast aus dem 2020 erschienenen Album Time to Party. Ja, Leute, und das war's mit der Heartlands-Sendung in der XXL-Ausgabe für heute. Ich bedanke mich bei euch fürs Wünschgrüßen und Zuhören. Hoffe, das Ganze hat euch gefallen und ihr hattet auch ein bisschen Spaß. Wenn ihr Lust habt, mir wieder zuzuhören, ich bin morgen Abend wieder für euch da. Da gibt's alle Metal Force, Mix Rock und Metal, ganz normal, wie immer, 4 Stunden lang. Und ich würde mich freuen, wenn ihr wieder mit dabei seid. Lasst aber auch eingeschaltet, denn nach dem letzten Titel, den ich jetzt gleich noch spiele, kommt unser Chef der Wolle auf den Stream mit der Sendung Metal Weekend. Da gibt's dann Mixed Rock und Metal. Da wünsche ich euch auf jeden Fall viel Spaß dabei. So, und damit komme ich zum Abschlusstrack meinerseits für heute, und zwar Your Banished Privateers mit dem Titel Here's to the Royal Navy. Und damit sage ich bye bye, bis morgen Abend, wenn ihr mögt, und farewell. 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

Einen wunderschönen guten Abend, liebe Hörerinnen und Hörer. Herzlich willkommen hier auf dem Rock- und Metal-Stream von Metal Only, dem einzig wahren Metal-Radio im Netz. Seid zum Willkommen, die Gäste, zu meiner Freitagssendung Metal Weekend Mixed Rock and Metal. In dieser Sendung spiele ich euch Heavy Metal, Power Metal, Thrash Metal, Melodic, Death Metal, Stoner, Doom, Grunge, Sodom, Psychedelic, Black Death und Doom, Rock und Metal. Kein Folk, Mittelalter, Pagan, Viking Metal, kein Gothic und kein Chor, auch nicht als Subgenre. Ja, das dürft ihr dann bitte weglassen. Drei Wünsche sind frei, die Grüße sind wie immer offen. Das Ganze über die Homepage, metal-only.de. Klickt oben im Menü auf Wunsch/Gruß. Die Wünsche über die Homepage bitte einzeln abschicken, gerne mit einem Gruß garnieren. Da freue ich mich, da habe ich was zum Vorlesen. Wichtig ist aber, dass ihr Wünschen tut. 10 Hörer, 3 Wünsche, dann bin ich hier aus dem Gröbsten raus. Also bitte beteiligt euch. Sonst macht die zweite Stunde in dieser Sendung und in keiner anderen Sendung die zweite Hälfte, macht dann keinen Sinn mehr. Und dann, ja, viele würden es vermissen, einige eben nicht. Aber gut, wir wollen eigentlich nicht die Wunschzeit selber auffüllen. Das sollte euer Job sein. Ist ja auch immer interessant, was ihr dann so neuen Sachen anbringt, wo wir vielleicht selbst noch nicht haben und dann aufschreiben und dann mal beim Label nachfragen. All das passiert auch so, wenn ihr wünschen tut. Wenn ihr mit uns chatten möchtet, IRC, Quakenet Channel, Raute, metal-only.de. Hier könnt ihr mit Ausrufezeichen Wunsch und Ausrufezeichen Gruß ebenfalls Wünsche und Grüßen. Auch hier gilt 3 Wünsche pro Hörer und die Grüße sind frei. Vielen, vielen herzlichen Dank auch an alle Spenderinnen und Spender. 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Wir haben jetzt 20 Jahre auf dem Buckel. 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Schauen wir einfach mal. Aber jetzt, meine Lieben, wünsche ich euch viel Spaß mit meiner Sendung Metal Weekend. Und hier sind für euch Phantom mit Payback.

Phantom mit Payback aus dem Handed of Execution Album aus dem Jahr 2023. So, die ersten Grüße in der Schwebe, schreibt ihr Wolle, alles Gute für dich, das Team, den Stream und allen Hörer und Innen. Schönes Wochenende und Rock on, danke Schwebe. Wünsche ich dir auch und Odin 96 schickt einen dunklen Gruß aus dem Harz ans Metal und Team und alle Hörer, auch dir einen lieben Gruß zurück. So, weiter geht's in Black Orchid, Torture. Or the dream.

Blackarchy, Torture or the Dream aus dem Weedian Trip to England Compilation Album plus 150 Bands aus dem Jahr 2025. So, Siki schreibt dir allen einen guten Start ins Wochenende. Danke, wünsche ich dir auch und noch viel Spaß mit meiner Sendung. Das war Lebensignon mit Overload.

Obituary weaponized hate aus dem Dying of Everything Album aus dem Jahr 2023. Shivan Gandalf schreibt mir, moin Wolle, liebe Grüße von den Heidschnuggis an mich, Dankeschön, Metal Meets und Nobby Basti Witcher, Stengel Rebel 76, Thomas Emanuel, Wodans Wolf und alle, die dabei sind, danke ihr zwei Lieben, ganz, ganz lieben Gruß zurück. So, an den Stengel, an Schwebe, sowie Chips, schön ihn mal wieder zu lesen, Siki, ja, seid's doch gut und tut nochmal zwei Songs nachwünschen, sonst wird das nichts mit den Wünschen, wäre sehr schade, wenn ich dann auch nur auffüllen muss. Und wir machen Blind Guardian, The Holy Grail.